0: Was ist das bei uns noch dran?
1: Ich
0: bin nicht so gut, weil wir eine Parade durchgeschaut bei dieser PC. Ja, Werk 3. Ich habe zwar schon drei Suche.
1: Du sollst am Kern, du sollst am Kern.

0: Grüß auf der 3 Fahrer. Wir fahren, lieber Rocker, mein Marco.
1: Wenn du sagst, dann ist das auf 3.

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Also, das ist ja, das ist wesentlich, Potsdam, der mir, und, der Kompanie, die Republik, wo es steht, wo, die Gesinnung zu